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1: Euch einen richtig schönen Dienstagmorgen. Sarah und Till sind hier mit der Feel Good Morgen Show bei Nostalgie und wir haben gleich einen mega 80er von Starship zum Wachwerden. Nothing's Gonna Stop Us Now. Davor Kylie Minogue und für Fans gibt's was Neues, ne?
2: Denn es wurde jetzt bestätigt, dass eine Kylie Minogue-Doku bei Netflix in Arbeit ist. Man hat noch kein Datum, wann genau dann Kylie zu sehen ist, aber da halten wir euch natürlich auf dem Laufenden hier bei Nostalgie. Davor gibt es sie hier bei uns in der Show mit The Locomotion. Kylie Minogue, guten Morgen.
1: Morgen.

Wenn jemand bei einer Sache eine überragende Leistung abgelegt hat, dann hat derjenige im positiven Sinne den Vogel abgeschossen. Diese Redewendung wird allerdings oft eher ironisch verwendet, zum Beispiel wenn Onkel Martin jedes Jahr geschmacklose Geschenke an Weihnachten verschenkt, dann hat er mal wieder den Vogel abgeschossen. Woher kommt's? Es gibt da zwei Ansätze. Einer ist recht brutal. Im Mittelalter war eine Strafe die Aberkennung der Bürgerrechte. Diese Menschen waren vogelfrei und durften tatsächlich wie wild gejagt werden. Der zweite Ansatz ist der wahrscheinlichere und ist auch deutlich humaner. Bei Schützenfesten wurde der Schützenkönig dadurch ermittelt, indem alle Schützen auf eine Vogelattrappe an einem Stab schossen. Und derjenige, der den Vogel herunterholte, war der Schützenkönig und hatte also den Vogel abgeschossen.

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1: Es ist 5:30. Guten Morgen.
0: Guten Morgen.
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0: Schön, dass ihr schon wach seid.
1: Es ist 5.43 Uhr. Schönen guten Morgen.
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3: Wir sagen ja immer, Hunde haben eine perfekte Nase, ne?
0: Mhm, die können richtig gut riechen.
3: Und ich behaupte heute, ein Hund kann einen Menschen auf 1 Kilometer Entfernung riechen.
0: 1 Kilometer Entfernung? Mhm. Das finde ich ganz schön viel. Also man weiß ja, dass Hunde generell Gerüche, wenn du irgendwie Essen zubereitet hast oder so, dann schnüffeln die an deinen Fingern, können das ja viel, viel krasser riechen als wir Menschen. Aber dass die uns Menschen so weit riechen können, das heißt also, wenn ein Herrchen 1 Kilometer entfernt irgendwo steht, kann der Hund das Herrchen finden.
3: Also deswegen findet der Hund im Wald auch zurück. Ne? Das heißt, wenn der mal ausbüchst, dann riecht er sein Herrchen und findet ihn wieder.
0: Ich finde 1 Kilometer ganz schön viel. Deswegen sage ich, stimmt nicht.
3: Ja, du hast leider recht, ich wollte dich aufs Glatteis führen, ist mir nicht gelungen, es ist natürlich
0: Fake.
3: Aber es sind immerhin 200 Meter. Also ein Spürhund kann tatsächlich einen Menschen auf 200 Meter Entfernung riechen. Mal als Beispiel bei einem Wolf, da sind es 1,6 Kilometer und bei einem Eisbär sogar, jetzt bitte schön festhalten, ein Eisbär kann einen Menschen über 14 Kilometer erschnüffeln.
0: Das ist der Wahnsinn, ein Wunder der Natur.

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3: Wir wünschen euch einen wundervollen Start in diesen Dienstagmorgen hier bei Nostalgie. Nur die größten Songs. Wir spielen mehr 80er und die besten 90er. Und da kommt gleich eine Riesennummer aus den 80ern zu euch ins Radio. Blondie mit The Tide is High.
4: Davon noch einmal in die 90er. Hier sind Roxette und How Do You Do. Sarah und Till hier. Schönen guten Morgen.
3: Morgen.

0: ganz entspannt und vor allen Dingen mit guter Laune Musik von Blondie. The Tide is High geht's in diesen Dienstag. Hier ist die Feel-Good-Morgen-Show bei Nostalgie.
1: Und in vielen Familien ist, glaube ich, jetzt so um kurz nach sechs nochmal so der Moment, wo man entspannt den Kaffee trinkt, sich vielleicht auch nochmal auf die Couch setzt und sich dafür sammelt, dass gleich die Kinder für Kita und Schule geweckt werden müssen, weil dann kann es immer sehr, sehr turbulent werden.
0: Ja, geht's einmal in die Höhle des Löwen, ne? Genau, da wird man angefaucht.
1: Und dann, man weiß nie, mit welcher Laune die Kids gerade unterwegs sind. Und klar ist natürlich auch die Aufgabe der Eltern, das aufzufangen. Also sammelt eure Kräfte. Wir sind, egal wie anstrengend der Morgen wird, gerne bei euch.
0: Und bringe euch jetzt sehr, sehr gerne rein, gleich mit der Band, die jeder mag, aber mit Knowing Me, Knowing You, davor eine der ganz großen Rockballaden der 80er. Hier sind Europe mit Carrie bei Nostalgie. Nur die größten Songs.
1: Guten Morgen.
0: Morgen.

0: Schön, dass ihr so früh schon mit dabei seid.
1: Es ist 18 nach 6. Schönen guten Morgen.
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0: Einen schönen Dienstag mit den Glückssternzeichen des Tages. Die Widder erleben heute einen ganz überraschenden Motivationsschub. Was gestern noch schwer wirkte, geht heute ganz plötzlich leicht von der Hand. Die Fische spüren ganz feine und ruhige Energien in sich. Ihr seid ausgeglichener und nehmt vieles viel entspannter wahr. Die Waagen erleben ein harmonisches Timing. Dinge fügen sich heute fast wie von selbst. Es läuft bei den Waagen. Und die Stiere sind auch noch mit dabei im Happy Scoop für den Dienstag. Ihr habt heute so ein bisschen die Ruhe gebunkert. Ein Moment des Innehaltens bringt euch heute die nötige Kraft für diesen Tag. Und immer dran denken, Glück findet euch, wenn ihr offen für kleine Wendungen und Neuerungen seid. Einen schönen Dienstag hier bei Nostalgie. Nur die größten Songs und guten Morgen.

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1: 6.27 Uhr. Kommt gut in den Morgen.
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1: Vielleicht sitzt ihr ja auch gerade mit dem ersten Kaffee des Morgens auf der Couch. Der Blick geht in den Flur und da stehen sie, die Sportschuhe, zur Joggingrunde. Gestern Abend noch hochmotiviert, heute Morgen fällt es euch ein bisschen schwerer. Wir haben die perfekte Motivation für euch. Denn eine ganz neue Studie aus Finnland hat gezeigt, dass wenn man beim Sport machen, egal welcher Art, die eigene Musik hört, also eine eigene zusammengestellte Playlist, dann kann man seine Leistung um bis zu 20% steigern. Das liegt daran, dass Erschöpfungserscheinungen, die wir vielleicht viel früher wahrnehmen würden, von der Musik so ein bisschen unterdrückt werden. Also man ist motivierter, man startet besser und auch sportlicher in den Tag und schafft auf jeden Fall bis zu 20% mehr Leistung beim Sport. Also mal wieder der Beweis, dass mit Musik so vieles so viel besser läuft. Deswegen seid ihr hier bei uns, Nostalgino, die größten Songs bei uns in der Playlist gleich. Egal ob zum Sport oder einfach nur zum Wachwerden. Freddie Mercury, The Great Pretender. Guten Morgen.
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0: 8:38. Toll, dass ihr dabei seid. Schönen guten Morgen.
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0: frühen Dienstagmorgen schon. Alles richtig, ihr hört Nostalgie. Nur die größten Songs mit Dream. Things can only get better. Schönen guten Morgen.
1: Heute ist Dienstag, der 5. Mai und zwei absolute Mega-Hits der 80er feiern heute ganz besondere Jubiläen. Da wäre zum einen dieser hier. Wahnsinnsnummer von Duran Duran, The Reflex, am 5. Mai 1984, also heute vor 42 Jahren, ganz oben in den Charts. Und zwei Jahre später, also heute auf den Tag genau vor 40 Jahren, ja, man kann sagen, der Tatort, der hat damals tatsächlich noch die Charts bestimmen können. Midnight Lady von Chris Norman. Ebenfalls auf Platz 1 der deutschen Singlecharts und der war in dem Schimanski-Tatort Der Tausch mit dabei. Geschrieben hat die Nummer übrigens kein geringerer als Dieter Bohlen.
0: Ja, alles richtig gemacht an dieser Stelle. Außerdem, heute vor 42 Jahren haben sich noch zwei Mega-Nostalgie-Stars das Ja-Wort gegeben, nämlich Chrissy Hynde von den Pretenders und von den Simple Minds der Frontmann Jim Kerr. Heute vor 42 Jahren haben die beiden geheiratet.
1: So, jetzt habt ihr was, womit ihr in der Kaffeeküche punkten könnt nachher und jetzt Ärmel hochkrempeln und rein geht's in diesen Dienstag jetzt mit den Pointer Sisters. Absoluter Wachmacher. Hier ist Jump for My Love. Schönen guten Morgen.
0: Guten Morgen.

0: Besser kann man gar nicht in den Tag starten als mit den größten Songs hier bei Nostalgie. Toll, dass ihr dabei seid. Ich wünsche euch einen schönen guten Morgen. Es ist 6.51 Uhr.
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2: Ja, beim Tankrabatt gehen die Preise ja so langsam weiter runter. Unser Verkehrsminister Schnieder sagt schon beim Redaktionsnetzwerk Deutschland, vielleicht wird die Aktion nochmal verlängert, denn der Rabatt gilt ja eigentlich nur diesen und nächsten Monat. Und in Hamburg gibt's heute und morgen das OMR-Festival, das Online-Marketing-Rockstars-Festival. Da treffen sich Leute aus der Digitalwirtschaft, Influencer und andere Promis. Mit dabei sind zum Beispiel Supermodel Heidi Klum oder auch Tennislegende Boris Becker.

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2: Klasse, dass ihr mit dabei seid. Wir wünschen euch einen richtig schönen guten Morgen und wir bringen euch jetzt sehr, sehr gerne rein in diesen Dienstag und zwar im wahrsten Sinne des Wortes mit ausgezeichneter Musik.
3: Denn dieser hier, der hat einen Grammy bekommen und auch einen MTV Video Music Award. Und zwar Coolio mit Gangsta's Paradise aus den 90ern und ausgezeichnet geht's weiter.
2: Und zwar aus den 80ern kommt Stevie Wonder. Er hat den Oscar für den besten Filmsong bekommen für seine Nummer aus dem Soundtrack zu Die Frau in Rot. Hier ist I Just Called to Say I Love You.
3: Guten Morgen.
2: Morgen.

0: Ich bin mir so sicher, dass alle Kinder der 90er diesen Song gerade so richtig laut gedreht haben. Coolio mit Gangsta's Paradise, hier bei Nostalgie nur die größten Songs. Und klar, mehr 90er gibt's natürlich auch auf nostalgie-radio.de oder auch in unserer Nostalgie-App, denn da gibt's den 90er-Stream.
1: Oder ihr bleibt einfach dran, ne? Denn wir haben auch gleich den nächsten Mega-90er. Es ist nach wie vor der Song, der am häufigsten auf Hochzeiten gespielt wird. Die Rede ist natürlich von Robbie Williams, Angels, gleich davor noch ein Riesenhit der neuen deutschen Welle. Hier ist Nena mit 99 Luftballons. Schönen guten Morgen.
0: Morgen.

0: So, dass ihr bei uns seid. Schönen guten Morgen.
1: Um 7.18 Uhr.
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0: Warum sagen wir eigentlich, du hast den Vogel abgeschossen? Das möchte unsere Hörerin Katrin aus Stuttgart wissen. Ja, wenn jemand bei einer Sache eine überragende Leistung abgelegt hat, dann hat derjenige im positiven Sinne den Vogel abgeschossen. Diese Redewendung wird allerdings oft eher ironisch verwendet. Zum Beispiel, wenn Onkel Martin jedes Jahr geschmacklose Geschenke an Weihnachten verschenkt, dann hat er mal wieder den Vogel abgeschossen. Woher kommt's? Es gibt da zwei Ansätze. Einer ist recht brutal. Im Mittelalter war eine Strafe die Aberkennung der Bürgerrechte. Diese Menschen waren vogelfrei und durften tatsächlich wie wild gejagt werden. Der zweite Ansatz ist der wahrscheinlichere und ist auch deutlich humaner. Bei Schützenfesten wurde der Schützenkönig dadurch ermittelt, indem alle Schützen auf eine Vogelattrappe an einem Stab schossen. Und derjenige, der den Vogel herunterholte, war der Schützenkönig und hatte also den Vogel abgeschossen.

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1: Um 7:30. Wir wünschen euch einen richtig schönen guten Morgen.
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0: Eine gute Nachricht kam in der letzten Woche ja schon von der Deutschen Bahn, denn ab dem kommenden Wochenende können Last-Minute-Tickets gebucht werden, die dann deutlich günstiger werden sollen. Und eine gute Nachricht auch in dieser Hinsicht kommt aus Österreich, denn da gibt es das sogenannte Klimaticket. Und seit dem 1. Mai kann man bis zum 30. Juni dieses Klimaticket kaufen und auch kostenlos wieder kündigen nach 2 Monaten. Man kann also testen, klappt das für mich, mit der Bahn zur Arbeit zu fahren oder eben auch eine weitere Reise zu machen. Oder nehme ich dann doch vielleicht lieber das Auto. Das Ticket kann dann kostenlos storniert werden und muss eben nicht weiter fortgeführt werden. Also es geht alles in die richtige Richtung, dass man auch Alternativen für das Auto sucht, denn das ist ja alles zur Liebe unserer Umwelt und macht absolut Sinn.
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0: Guten Morgen, 7.41 Uhr.
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0: Rein geht's in diesen Dienstag mit einem Mega-80er von Fergal Sharkey. Das ist A Good Heart. Hier in der Feel-Good-Morgen-Show bei Nostalgie nur die größten Songs. 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
0: Also wir drücken euch auf jeden Fall die Daumen, macht da mit und seht diesen Megastar mit ein bisschen Glück live. Und jetzt haben wir einen Song, den findet ihr natürlich auch in unserem Sommerstream. Absoluter Wachmacher für diesen Dienstagmorgen. Hier sind Katrina and the Waves mit Walking on Sunshine.
1: Schönen guten Morgen.
0: Morgen.

0: Schönen guten Morgen. Nostalgie ist hier. Wir spielen für euch nur die größten Songs. Es ist 7.54 Uhr.
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2: Ja, der Tankrabatt gilt ja eigentlich nur diesen und nächsten Monat. Unsere Bundesregierung überlegt aber gerade wohl, ob man den nochmal verlängern könnte. Dann verabschieden sich SPD, Grüne und Linke jetzt bei der Plattform X. Sie sagen, da werden einfach zu viele Falschinfos gepusht. Und in der Fußball-Champions League entscheidet sich heute, wer zuerst ins Finale kommt. Arsenal oder Atletico Madrid. Das Bayern-Spiel gegen Paris, das ist dann morgen.

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1: Also gegen 8 Uhr sind wir hier auf jeden Fall im Nostalgie-Studio schon beim zweiten Kaffee des Morgens angekommen.
2: Ja, ich habe heute auch die große Tasse genommen, ne? Sonst wäre ich wahrscheinlich schon beim dritten, ja.
1: Das kann auch sein. Wir wünschen euch auf jeden Fall einen richtig schönen guten Morgen, Sarah und Till, für euch im Studio. Hier ist Nostalgie, nur die größten Songs. Wir spielen mehr 80er und die besten 90er für euch.
2: Und wir haben gleich einen Mega-Hit aus den 80ern von einer der größten Stimmen der Popgeschichte. Robin Gibb kommt mit Juliet.
1: Dann geht's noch in die 90er zu Erasure mit Always. Schönen guten Morgen.
2: Morgen.

0: Ihr macht euch vielleicht gerade fertig, ne, um dann so langsam aber sicher mal in Richtung Büro aufzubrechen, ne? Ganz wichtig, den Schlüssel brauchen wir, das Handy, vielleicht die Sonnenbrille und auf jeden Fall natürlich die Brotdose. Vor allen Dingen heute ist die wichtig am 5.5., denn heute ist Tag des deutschen Brotes.
1: Ja, wer Meal Prep macht, also wer gut vorbereitet ist, der hat dann mittags nicht so viel Hunger und vor allem geht's natürlich auch darum, für die Kinder immer regelmäßig die Brote zu schmieren, entweder für die Schule, für die Kita oder dann gerne auch mal am Wochenende. Ist immer lustig, ich habe ja zwei Kinder, die könnten unterschiedlicher eigentlich nicht sein, denn der eine von beiden liebt Butter, der andere nicht und tatsächlich auch was Frischkäse angeht. Einer isst Kräuterfrischkäse, der andere isst halt nur den normalen Frischkäse und der eine liebt Wurst, der andere Marmelade. Da darfst du das nicht durcheinander bringen, sonst sind die schon mal sauer.
0: Und dann kommen auch noch die unterschiedlichen Brotsorten dazu, ne? Der eine mit Vollkorn, der andere nur Graubrot oder nur Weißbrot.
1: So. Du kannst eigentlich als Mama nur alles falsch machen, sagen wir es mal so.
0: Aber hier bei uns in Deutschland wissen wir natürlich, da haben wir unfassbar tolle Brotsorten und genau darum geht's nämlich auch gleich hier. Da darf wieder mitgeraten werden, da sind also alle Brotexperten gefordert bei Fakt oder Fake hier in gut 10 Minuten. Und jetzt geht's rein in den Dienstagmorgen gleich mit einer Meganummer von 10cc, I'm Not In Love und das hier, das ist eine großartige Nummer von Ultravox. Hymn bei Nostalgie, nur die größten Songs.
1: Guten Morgen.
0: Morgen.

0: Morgen
1: um 8.19 Uhr.
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1: Deutschland ist das Land der Brotsorten. Das ist ja hinlänglich bekannt, ne?
3: Das stimmt.
1: So, und ich behaupte heute, Sarah, bei uns in Deutschland gibt es so viele unterschiedliche Brotsorten, dass man 10 Jahre lang jeden Tag ein anderes Brot essen könnte, ohne dass man eine Sorte doppelt isst.
3: Ach komm mal auf, 10 Jahre jeden Tag ein anderes Brot?
1: Ja.
3: Also das würde ich erstmal zum Testen jetzt schon mal nicht schaffen, weil ich bin gar nicht so ein Brotesser irgendwie.
1: Aber du könntest.
3: Ich könnte, wenn das denn stimmen würde. Aber ich weiß, dass wenn ich zum Beispiel im Urlaub bin oder so, dann vermisst man ja doch manchmal irgendwie so das Brot von zu Hause. Ne?
1: Total,
3: es gibt zum Beispiel,
1: ne?
3: In Spanien gibt es ja irgendwie immer nur so toastartige Brotsorten.
1: Ganz schlimm finde ich es auch in Amerika.
3: Oh, nur Weißbrot, ne?
1: Ja, oder dieses, was man so auf ein Viertel zusammenquetschen kann. Na gut, aber darum geht's ja nicht.
3: Das hat ja auch dann nicht so viele Nährstoffe, deswegen. Aber ich finde, das klingt ganz schön nach ganz schön viel Brot. Also ich könnte mir so über ein Jahr vorstellen, dass es vielleicht so 365 verschiedene Brotsorten gibt. Aber über 10 Jahre, nee, kann ich mir nicht vorstellen. Ich glaube, das ist ein bisschen zu hoch gestapelt.
1: Du bist weit weg und trotzdem richtig. Also, es gibt tatsächlich bei uns in Deutschland 3200 verschiedene Brotsorten.
3: Boah.
1: Aber wenn man jetzt natürlich die 365 Tage mal 10 nimmt, dann kommt man halt eben auf 3600 aus diesem Grunde. Nein, ganz 10 Jahre sind es nicht, aber etwas mehr als 9 Jahre könnte man das rein theoretisch machen.
3: Wahnsinn, das ist ja krass. Also dann ein Hoch mal auf alle Bäcker, die sich so tolle Brotsorten hier bei uns ausdenken. Und jetzt habe ich auch ein bisschen Hunger. Gucken wir doch mal, was bei uns hier in der Studioküche steht.
1: Toastbrot aus Amerika.
3: Guten Appetit.

0: auf dem Weg zur Arbeit noch schnell beim Bäcker des Vertrauens den Coffee to go rausholen. Ja, das lieben wir natürlich alle. Und dabei gibt es ja in vielen Kaffeeketten mittlerweile auch wiederverwendbare Kaffeebecher, was absolut Sinn macht und den großen Müllbergen der Coffee to go Becher entgegenwirkt. Eine ganz tolle Idee kommt aber auch aus Brasilien, denn da gibt's Kaffeebecher mit Samen. Das heißt, wenn man den Kaffee ganz genüsslich ausgetrunken hat, kann man den Becher einfach in die Erde einpflanzen und aus dem alten Kaffeebecher entstehen dann Pflanzen. Entweder Blumen, Kräuter oder sogar ganze Bäume. Die Idee, die finden wir einfach nur großartig. Da schmeckt der Coffee to go am Morgen doch noch viel besser.
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0: 8.42 Uhr. Euch einen schönen guten Morgen.
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0: Heute ist der 5. Mai 2026 und das ist so ein bisschen der Tag der großen Erfindungen. Zum Beispiel heute vor 103 Jahren ist der sogenannte Rahmeislutscher erfunden worden. Was ist denn ein Rahmeislutscher, bitte?
1: Das ist das erste Eis am Stiel,
0: natürlich.
1: Wurde heute wirklich auf den Tag genau vor 103 Jahren erfunden. Wie toll ist das denn bitte? Ich meine, in diesen Tagen, wo das Wetter auch schon wirklich echt richtig schön war, was wäre es denn da ohne das Eis am Stiel? Also perfekt eigentlich.
0: Und dann haben wir noch eine zweite Erfindung und ich finde, die passt wunderbar zum Eis am Stiel oder zum Rahmeislutscher. Das müsst ihr mal so nachher beim Kiosk bestellen. Ihr hättet gerne den Rahmeislutscher in Vanille, ja? Die zweite Erfindung des Tages, heute auf den Tag genau vor 104 Jahren, war das Autoradio. Also besser geht's doch gar nicht, oder?
1: Na, das ist echt toll. Aber warum passt das zusammen, frage ich mich die ganze Zeit. Möchtest du wirklich Eis im Auto essen?
0: Aber selbstverständlich. Klar, ja. Tolle Musik hören, ne? Nostalgie, nur die größten Songs und dazu ein leckeres Eis am Stiel. Wunderbar.
1: Das kannst du aber auch nur machen, wenn du keine Kinder an Bord hast. Ja, dann wollen die das nachmachen und wenn du Pech hast, landet das ganze Eis auf dem Schoß und viel Spaß beim Saubermachen dann später.
0: Ja. Wieder keine Ledersitze, ne? Ja, das ist natürlich dann
1: natürlich
0: schlecht.
1: Natürlich nicht.
0: Na gut, ob ihr jetzt nun beim Autofahren ein Eis am Stiel essen möchtet oder nicht, das bleibt ja euch überlassen. Eins ist auf jeden Fall klar. Uns bekommt ihr in ganz Deutschland über DAB+. Nostalgie ist hier nur die größten Songs. Wir bringen euch sehr, sehr gerne rein jetzt in diesen Dienstag mit Yes. Hier ist Owner of a Lonely Heart. Schönen guten Morgen.
1: Sarah und Till für euch hier. Guten Morgen.

0: Klasse, dass ihr auch heute wieder eingeschaltet habt. Bei uns gibt's für euch nur die größten Songs hier bei Nostalgie. Es ist 8:05. Schönen guten Morgen.
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2: Ja, beim Tankrabatt gehen die Preise ja so langsam weiter runter. Unser Verkehrsminister Schnieder sagt schon beim Redaktionsnetzwerk Deutschland, vielleicht wird die Aktion nochmal verlängert, denn der Rabatt gilt ja eigentlich nur diesen und nächsten Monat. Und in Hamburg gibt's heute und morgen das OMR-Festival, das Online-Marketing-Rockstars-Festival. Da treffen sich Leute aus der Digitalwirtschaft, Influencer und andere Promis. Mit dabei sind zum Beispiel Supermodel Heidi Klum oder auch Tennislegende Boris Becker. Well,

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1: Sportschuhe an und eine Runde laufen vor der Arbeit. Ja, das Ganze funktioniert noch viel besser, wenn ihr dabei Musik hört. Hat jetzt eine ganz neue Studie rausgefunden, sagen wir ja eigentlich auch immer. Schön Nostalgie mitnehmen beim Joggen. Mehr dazu hört ihr auf jeden Fall gleich in der kommenden halben Stunde gegen 9:30 hier bei uns in den Good News. Außerdem warten noch die Glückssternzeichen auf euch im Nostalgie Happy Scope und natürlich nur die größten Songs hier bei Nostalgie.
2: Wir spielen nämlich mehr 80er und die besten 90er für euch und wir haben gleich einen Megasong aus den 90ern von drei absoluten Weltstars, die sich da zusammengepackt haben. Bryan Adams, Sting und Rod Stewart, ihr wisst Bescheid, All for Love gibt's gleich. Davor einer der ganz großen Filmsongs der 80er. Hier sind Huey Lewis and the News mit The Power of Love. Schönen guten Morgen.
1: Morgen.

0: Riesen 90er Filmhit von Bryan Adams Sting und Rod Stewart aus dem Film Die drei Musketiere, All for Love. Hier in der Feel-Good-Morgen-Show bei Nostalgie, nur die größten Songs.
1: Heute ist Dienstag, der 5. Mai 2026 und heute ist musikalisch ein ganz besonderes Datum, denn vor 63 Jahren wurden die Rolling Stones entdeckt.
0: Das ist insofern eine ganz kuriose Geschichte, weil kein Geringerer als George Harrison von den Beatles da auch seine Finger mit im Spiel hatte, ne?
1: Er hat die Jungs nämlich toll gefunden, hat dann einem Plattenlabel gesagt, guck mal, hört euch die mal an. Ich glaube, die haben es so richtig drauf und es hat keine Woche gedauert. Und die Rolling Stones hatten einen Plattenvertrag in der Tasche. Ich würde sagen, an dieser Stelle wirklich alles richtig gemacht. Und da schließt sich ja auch so ein bisschen den Kreis, denn von den Rolling Stones könnte es bald was Neues geben.
0: Ja, denn man geht davon aus, dass noch in diesem Sommer das nächste Album der Rolling Stones rauskommt. Das habt ihr ja vielleicht auch mitbekommen. Die haben ja gerade eine ganz, ganz ominöse Plakataktion gemacht. Mehr Infos dazu findet ihr übrigens auch auf unserer Instagram-Seite nostalgie-de.
1: Und na klar, die Stones dürfen natürlich auch in der Nostalgie-Playlist nicht fehlen. Gleich kommen sie hier mit Start Me Up, davor noch Edwin Collins, A Girl Like You und die Communards Never Can Say Goodbye. Schönen guten Morgen.
0: Morgen.

0: 20 nach 9.
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2: Einen schönen Dienstag mit den Glückssternzeichen des Tages. Die Widder erleben heute einen ganz überraschenden Motivationsschub. Was gestern noch schwer wirkte, geht heute ganz plötzlich leicht von der Hand. Die Fische spüren ganz feine und ruhige Energien in sich. Ihr seid ausgeglichener und nehmt vieles viel entspannter wahr. Die Wagen erleben ein harmonisches Timing. Dinge fügen sich heute fast wie von selbst. Es läuft bei den Wagen. Und die Stiere sind auch noch mit dabei im Happy Scope für den Dienstag. Ihr habt heute so ein bisschen die Ruhe gebunkert. Ein Moment des Innehaltens bringt euch heute die nötige Kraft für diesen Tag. Und immer dran denken, Glück findet euch, wenn ihr offen für kleine Wendungen und Neuerungen seid. Einen schönen Dienstag hier bei Nostalgie. Nur die größten Songs und guten Morgen.

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1: Um 9.29 Uhr. Guten Morgen.
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1: Wir alle wissen ja, Sport ist gut für unsere Gesundheit, aber es hapert ja oft an der Regelmäßigkeit. Hier kommt eine richtig gute Nachricht für alle, die mehr Sport treiben wollen und das ganz effizient. Denn eine neue Studie aus Finnland hat gezeigt, wenn wir beim Sport unsere eigene Playlist, also die eigene Lieblingsmusik hören, dann können wir unsere Leistung um bis zu 20% steigern. Das liegt daran, dass die Musik uns hilft, leistungsfähiger zu sein. Wir merken gar nicht so, wenn wir vielleicht erschöpft sind oder sonst schon ohne die Musik einfach abbrechen würden, vom Laufband oder vom Stepperspringen im Fitnessstudio oder die Joggingrunde einfach ein bisschen abzukürzen. Denn die richtige Musik, die motiviert uns, länger durchzuhalten. Das, finde ich, ist eine super Nachricht für alle, die Lust haben, vielleicht ja morgen früh schon in die nächste Joggingrunde zu starten. Und bei uns seid ihr natürlich auch genau richtig, denn ihr könnt uns und unsere Playlist natürlich einfach mitnehmen mit der Nostalgie-App. Und dann hört ihr so großartige Songs wie gleich One Night in Bangkok von Murray Head in wenigen Minuten. Guten Morgen.
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0: Euch einen schönen guten Morgen. 9.39 Uhr.
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1: Und bringen euch jetzt weiter rein in diesen Dienstagmorgen, gleich mit Sir Elton John, höchstpersönlich, der Mann mit den vielen Sonnenbrillen, ne? Made in England, und das hier ist einer der ganz großen Hits der späten 80er, schönen guten Morgen jetzt mit Rock Set und The Look. Hier bei Nostalgie nur die größten Songs.
0: Guten Morgen.

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3: Ich hoffe, ihr seid bisher gut in diesen neuen Tag gestartet. Ich bin Dani Heiß hier bei Nostalgie. Nur die größten Songs, mehr 80er und die besten 90er. Da haben wir gleich Olivia Newton-John und das Electric Light Orchestra mit Xanadu. Und jetzt wird es erstmal ganz entspannt und emotional mit Whitney Houston und I Will Always Love You.

0: Cool and the Gang mit Cherish hier bei Nostalgie. Nur die größten Songs. Ich bin Dani Heiß. Und jetzt haben wir einen Song über das Erwachsenwerden und die Frage, wo eigentlich diese unbeschwerte Leichtigkeit von früher geblieben ist. Klingt tiefgründig, kommt aber ziemlich locker rüber. Hier sind Supertramp mit The Logical Song.
1: Hey.

0: Ja, der Muttertag steht vor der Tür und was darf da nicht fehlen? Ein schöner Blumenstrauß. Ja, wenn es um Blumen und auch große Gefühle, wie zum Beispiel am Valentinstag geht, da hat jede Stadt so ein bisschen ihren eigenen Stil, aber eine neue Studie hat herausgefunden, München ist offiziell die romantischste Stadt in Deutschland. Denn die Bestellungen sind hier am Valentinstag mit über 14% Anteil am höchsten in Deutschland. Zum Vergleich, an Muttertag gibt es in München weniger Blumen, da liegt der Anteil bei nur knapp 8%. Heißt übersetzt, in München wird auf jeden Fall die Liebe gefeiert. Kleinen Wermutstropfen gibt es auch. In einigen Städten gehen Väter beim Thema Blumen ziemlich leer aus. Da ist zum Vatertag tatsächlich teilweise fast gar nichts los. Da gibt es in Bayern dann für die Väter wahrscheinlich eher ein kühles Radler im Biergarten.
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Ich hoffe, euch geht's gut an diesem Dienstag und ihr hattet bisher einen schönen Vormittag. Ich bin Dani Heiß hier bei Nostalgie. Nur die größten Songs. Ja, und wenn Schotten losmarschieren, dann bitte doch genau mit diesem Song. Hier sind The Proclaimers mit I'm Gonna Be. Der Mitgröl-Klassiker aus den 80ern. 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
5: Ich hoffe, ihr genießt euren Dienstagvormittag hoffentlich mit Sonnenschein. Ich bin Dani Heiß hier bei Nostalgie. Nur die größten Songs, mehr 80er bekommt ihr gleich von Elferville. Die hören wir mit Forever Young. Die besten 90er gibt's von den Pet Shop Boys mit Go West. Und jetzt starten wir mit Madness. In die nächste Stunde. Hier ist Our House.

Anni heißt hier für euch bei Nostalgie. Nur die größten Songs, mehr 80er und die besten 90er. Da haben wir gerade Alphaville mit Forever Young gehört. Und jetzt kommen wir zu einem Song, der Anfang der 90er auf keiner Party fehlen durfte. Robin S. mit Show Me Love.

0: Jetzt geht's in Richtung Mittagspause mit einer ordentlichen Portion Met, zumindest im übertragenen Sinne. Denn wir sprechen jetzt über die Met Gala in New York. Die findet immer am ersten Montag im Mai statt, ist eine Benefizgala im Metropolitan Museum of Art, kurz Met genannt. Und zusammen mit der Vogue wird Geld fürs Museum gesammelt. Und die Promis sind dann natürlich haufenweise mit dabei. Beyoncé war mit dabei, mit ihrer Tochter Blue Ivy, Nicole Kidman, Madonna und viele mehr. Jedes Jahr gibt es einen bestimmten Dresscode. Diesmal Fashion is Art. Mode ist Kunst. Kleider inspiriert von Van Gogh, Skulpturen aus Stoff, Looks, die eher nach Museum als nach Laufsteg aussahen. Und wer hat da ganz vorne mitgespielt? Natürlich Heidi Klum. Die hat's mal wieder auf die Spitze getrieben und kam als Marmorstatue. War wohl bequemer, als es aussah.
1: Because I look hard, but I'm soft. Right?
2: Can we touch
1: like,
2: you?
1: Touch me. I'm totally.
2: So
1: it's foam and latex.
3: Oh, wow.
0: Also das Outfit von Heidi Klum besteht aus Latex und Schaum, sieht hart aus, ist aber weich. Die Met Gala hat also in diesem Jahr auch wieder gezeigt, Mode kann mehr als nur gut aussehen. Rund 42 Millionen Dollar wurden gesammelt und das ist tatsächlich ein Rekord.
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California Girls von David Lee Roth hier bei Nostalgie. Nur die größten Songs. Und jetzt machen wir weiter mit einem Song, der klingt eher so ein bisschen leicht mysteriös, bringt so ein bisschen 80er-Jahre-Feeling rein. Aber die meisten von euch kennen die eher düstere Geschichte hinter Cambodia von Kim Wilde. Es geht um einen Piloten, der in den Krieg zieht und nie zurückkommt. Erzählt aus der Perspektive seiner Partnerin.

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4: Ich hoffe, ihr seid bisher gut durch den Tag gekommen. Ich bin Dani Heiß hier bei Nostalgie. Nur die größten Songs. Ja, und in dieser Stunde machen wir einen kleinen Kurzurlaub, zumindest für den Kopf. Wir hören Rupert Holmes mit Escape. Und jetzt geht es mit Nick Kamen in die nächste Stunde und seinem Song I Promised Myself.

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Also wenn man einen richtigen Motivationsschub braucht in musikalischer Form, dann kommt der genau jetzt. Eye of the Tiger, geschrieben für Rocky 3, hören wir jetzt bei Nostalgie. Nur die größten Songs, ja, und Survivor haben nur 3 Akkorde und einen Boxfilm gebraucht, um Musikgeschichte zu schreiben. Also hier kommt eure musikalische Motivation. Viel Spaß jetzt mit Survivor und Eye of the Tiger.

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1: Wir haben es 13 Uhr. Schön, dass ihr dabei seid hier bei Nostalgie. Nur die größten Songs. Richtig funky wird's hier gleich mit MC Hammer und You Can Touch This. Und jetzt geht's erstmal darum, dass die Liebe ganz schön kompliziert sein kann. Viel Spaß mit Pat Benatar und Love is a Battlefield.

Schnell hat mal gesagt, es geht genau um diesen einen Moment, wenn dich etwas richtig packt, dieses Kribbeln, wenn plötzlich alles in Bewegung kommt. Und genau darum geht's in Something's Got Me Started von Simply Red. Hören wir jetzt bei Nostalgie nur die größten Songs.

0: Ja, der Muttertag steht vor der Tür und was darf da nicht fehlen? Ein schöner Blumenstrauß. Ja, wenn es um Blumen und auch große Gefühle, wie zum Beispiel am Valentinstag geht, da hat jede Stadt so ein bisschen ihren eigenen Stil, aber eine neue Studie hat herausgefunden, München ist offiziell die romantischste Stadt in Deutschland. Denn die Bestellungen sind hier am Valentinstag mit über 14% Anteil am höchsten in Deutschland. Zum Vergleich, an Muttertag gibt es in München weniger Blumen, da liegt der Anteil bei nur knapp 8%. Heißt übersetzt, in München wird auf jeden Fall die Liebe gefeiert. Kleinen Wermutstropfen gibt es auch. In einigen Städten gehen Väter beim Thema Blumen ziemlich leer aus. Da ist zum Vatertag tatsächlich teilweise fast gar nichts los. Da gibt es in Bayern dann für die Väter wahrscheinlich eher ein kühles Radler im Biergarten.
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gibt Songs, die beweisen, wie gut Pop und ein bisschen Disco zusammen funktionieren können. Und genau so einer ist Lay All Your Love on Me von ABBA. War ursprünglich eigentlich gar nicht als Single geplant, ist dann aber genau deshalb zum Hit geworden. Hören wir jetzt bei Nostalgie nur die größten Songs.

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3: Nostalgie am Nachmittag hört ihr. Hallo, Peter Mack, mein Name. Ich glaube, nie zuvor hat eine Show fulminanter angefangen als heute mit zwei der größten Entertainer der Welt. Es kommt als erstes Robbie Williams mit Let Me Entertain You und dann der Mann, der 17 Jahre nach seinem Tod wieder weltweit alle Charts dominiert, Michael Jackson und Beat It. Nostalgie, nur die größten Songs, mehr 80er und die besten 90er. Und das sind wir aber wirklich die Besten.

Da werden sich viele freuen, dass Bonnie Tyler in diesem Jahr nochmal auf Jubiläumstour kommt. Sie wird Ende des Jahres im November von Hamburg über Leipzig bis Nürnberg, München überall spielen. Und sie hat ja nach wie vor eine riesengroße Fangemeinde, was ich gut verstehen kann. Nostalgie, nur die größten Songs mit Kool & The Gang, Fresh, gleich nach Supertramp. Tschüss.

0: Es gibt heute Neuigkeiten in Sachen Oscar-Verleihung. Das hat die Academy of Motion Pictures, Arts and Sciences gerade bekannt gegeben. Also die, die eben immer für die Oscar-Verleihung zuständig sind. Die haben einen neuen Regelkatalog jetzt veröffentlicht und da steht drin, das wird viele freuen, es wird niemals einen Oscar geben für einen KI-generierten Schauspieler. Das war groß in der Diskussion in den letzten Monaten. Der Schauspieler Val Kilmer ist ja verstorben und mit künstlicher Intelligenz hat man den aber wieder auf die Leinwand zurückgebracht. Das muss sehr, sehr gut sein. Aber für sowas, sagen die, die was zu sagen haben, werden wir keine Oscars vergeben und das wird auch nicht in vielen Jahren der Fall sein. Punkt. Ende der Diskussion. Natürlich kannst du die Entwicklung mit der KI nicht aufhalten. Gerade in Amerika hat man es schon erlebt, dass ein rein KI-generierter Song an die Spitze der Charts gegangen ist. Das war in den amerikanischen Country-Charts der Fall. Das kann schon sein, sagt die Academy, aber wörtlich heißt es, in der Kategorie Schauspiel werden nur Rollen berücksichtigt, die nachweislich von Menschen mit deren Einverständnis gespielt wurden. Und das wird schon angewandt bei der nächsten Oscar, bei der 99. Oscar-Verleihung im nächsten Jahr.
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0: Song, der dich nach den ersten Worten hat, ne? Wenn die schon singen, Step off the train, dann bist du schon mitten im Film. Du. Willkommen im Film, hier ist Nostalgie, nur die größten Songs. Film wird fortgesetzt, jetzt mit Kim Wilde.
1: Hey!

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1: Phil Collins war zeit seines Lebens ein sehr kreativer Musiker und hatte es gar nicht nötig, Coverversionen zu machen. Hat aber doch ein paar ganz wenige Ausnahmen gemacht. True Colors von Cyndi Lauper hat er gecovert und den, der jetzt kommt, nämlich You Can't Hurry Love im Original von den Supremes. Und diese Coverversion enorm erfolgreich auch in Deutschland. Und The Rednecks kommen mit Wish You Were Here, auch das ein Nummer 1 Hit in diesem Land. Ah, naja gut, Nostalgie, nur die größten Songs, was willst du anderes erwarten? Peter Mack mein Name, hallo um 3.

Na, wenn das keine Motivationsmusik ist für so einen Nachmittag, frag mal nach bei Rocky Balboa. Der hat mit diesem Song sogar damals Ivan Drago besiegt, aber ist ein paar Tage auch her. Nostalgie hier, nur die größten Songs. Der Programmdirektor, höre ich gerade, ist auch mit dem Programm bisher zufrieden, hat sich aber zu Wort

Jimmy Somerville to Love Somebody. Ja, wir sagen euch ja immer, wir sind Nostalgie, nur die größten Songs, spielen euch mehr 80er und die besten 90er. Und ab und zu ist einer dabei, der schon ein paar mehr Jahre auf dem Buckel hat, aber das sind eben die wirklich großen Klassiker wie der hier, Ain't No Mountain High Enough, Marvin Gaye, Listen Baby. Listen.

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1: Seit gestern Abend geht ein Video um die Welt, das Dolly Parton veröffentlicht hat. Es geht um ihren Gesundheitszustand. Sie hat es bei Instagram veröffentlicht. Es ist über 5 Minuten lang, aber es ist so wunderbar lustig und so herzerweichend für die, die es noch nicht gesehen haben. Ich fasse euch das mal zusammen. Dolly Parton sagt, ich habe ein paar gute Nachrichten und ich habe ein paar schlechte Nachrichten für euch.
2: And I have some good news. And a little bad news.
1: Sie hat ja gesundheitliche Probleme, also vor allem mit Nierensteinen und mit anderen Dingen. Und sie sagt, die gute Nachricht ist, ich spreche sehr gut auf alle Medikamente an und es geht mir jeden Tag besser.
2: The good news is, I'm responding really well to meds and treatments. And I'm improving every day.
1: Schon mal sehr gut. Die nicht so guten Nachrichten sind, dass sie ihre Konzerte in Las Vegas, ihre geplanten, absagen muss, denn sie sagt, von einigen Medikamenten werde ich ganz schön rammdösig im Kopf, also dizzy, und ich kann ja nicht Banjos und Gitarren und High Heels alles mit mir rumtragen, und ich ziehe auf jeden Fall High Heels an, wenn ich so dizzy bin.
2: And of course I can't be dizzy, carrying around Banjos, Guitars and such on 5-inch heels, and you know that I'm gonna be wearing them.
1: Also guckt euch das mal in einer ruhigen Minute an. Sie ist einfach wirklich unfassbar unterhaltsam. Sagt am Ende des Videos auch, ich weiß, dass ich verrückt bin, aber an meinem geistigen Zustand hatten die Ärzte ja nichts auszusetzen.
2: I know, I'm still crazy, but they didn't mention nothing about my mental health.
1: Grandiose Frau. Alles Gute weiterhin, Dolly Parton.
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Na, schon gut, wenn es diesen einen Ort gibt, an dem alle eure Lieblingssongs versammelt sind. Das hier ist dieser Ort, er heißt Nostalgie, nur die größten Songs. Aber kommen mit dem Super Trooper und Matu, You Never Walk Alone. Und haben wir noch was Gutes? Na locker, Joe Cocker.

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1: Ich habe das Gefühl, dass die guten alten Rock-Songs von früher irgendwie 20 Jahre lang keiner hören wollte und seit ein paar wenigen Jahren kommen die alle wieder und jeder liebt sie. Don't Stop Believing, Journey, bestes Beispiel. Weil sie jeder liebt, passen sie hervorragend hier in dieses Programm. Wir sind Nostalgie, nur die größten Songs. Und wenn wir schon nur Songs haben, die sowieso jeder liebt, na, da hauen wir gleich EMF mit Unbelievable hinterher. Das ist aber auch ein geiler Dienstagnachmittag heute, du. Peter Mack, mein Name, herzlich willkommen.

0: Na, da weiß ich doch, dass gerade ein paar dran gedacht haben, wie sie früher mit einem Kassettenrekorder vor dem Radio gesessen haben und darauf gewartet haben, dass solche Songs kommen wie This is the Right Time von Lisa Stansfield und dann kam er nie, bis man übermüdet ins Bett gegangen ist. Schön irgendwie auch, dass diese Zeiten nicht mehr da sind. Nostalgie hier, nur die größten Songs und zwar so viele, dass kein Kassettenrekorder das alles aufnehmen kann. Ich weiß nicht, welcher jetzt kommt, aber das werden wir schon rauskriegen. Der Klavierspieler in der hinteren Ecke des Studios ist eingetroffen.
1: Ja, hallo.
0: Ja. Und er ist verantwortlich für die Raterunde des Tages. Welchen Song wird er spielen? Und erst recht, wer von uns wird schneller draufkommen? Ich liebe dieses kleine Battle jeden Tag. Und dich erst recht, spiel mal. Dings TLC, oder? Scrub is a guy that thinks he's fly. Ja, stopp, danke. Es ist TLC, ne? Ja, Scrub is a guy. Ja, und ich hab's ja gerade schon so vorgesungen, dass man mich kaum vom Original unterscheiden konnte. Naja, jeder hat irgendein Talent. Nostalgie mit TLC. A scrub.

0: ganze Welt wird überrollt von künstlicher Intelligenz, aber dem wird jetzt ein Riegel vorgeschoben, zumindest bei den Oscar-Verleihungen. Denn die Academy, also die Oscars immer vergibt, hat gerade einen neuen Regelkatalog veröffentlicht und da steht drin, es werden keine Oscars vergeben an Darstellungen, die von künstlicher Intelligenz gemacht wurden. Diese Diskussion gab es in Amerika gerade. Der verstorbene Schauspieler Val Kilmer ist mit Hilfe von KI wieder auf die Leinwand gezaubert worden. Das hat man mit vielen anderen auch schon gemacht, also mit Peter Cushing in Star Wars beispielsweise und so weiter. Aber dafür wird es niemals einen Oscar geben. Die Academy sagt wörtlich, wir werden in der Kategorie Schauspiel nur Rollen berücksichtigen, die nachweislich von Menschen mit deren Einverständnis gespielt wurden. Und genauso werden wir bei den Drehbüchern verfahren. Wir werden hier keine Oscars für Drehbücher verleihen, die von irgendeiner Maschine, also von künstlicher Intelligenz erstellt worden sind. Also nächstes Jahr die 99. Oscar-Verleihung dann im März, weiterhin dominiert von Menschen.
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Nostalgie hört ihr nur die größten Songs. 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
3: Ich finde immer, die besten Momente im Radio sind, wo du mal 3 Minuten keine Balladen hörst, sondern nur Abtempo-Songs. Und genau so ein Dreierpack kommt jetzt. Er besteht aus Michael Jackson und It Doesn't Matter If You're Black or White. Donna Summer kommt, She Works Hard for the Money und Huey Lewis and the News, It's Hip to Be Square. Damit einen groovigen Feierabend. Peter Matt, mein Name. Das ist Nostalgie. Nur die größten Songs.

It's hip to be square. Es gab aber auch keinen in den 80ern, der den Song nicht hammermäßig fand. Tue ich im Grunde noch heute. You Lose and the News. Ihr hört Nostalgie. Nur die größten Songs. Jetzt kommt er für die einzig wahren Champions.

0: Mit der sogenannten liberalen Demokratie, die wir in Deutschland haben, ist eine überwältigende Mehrheit sehr zufrieden, nämlich über 80%. Das zeigt gerade das Demokratiebarometer der Bertelsmann Stiftung. Die machen das alle paar Jahre, das letzte Mal 2019, also vor 7 Jahren. Und jetzt kam eben raus, es gibt eine Steigerung der Akzeptanz unserer Demokratie. Man muss dazu sagen, ein überwiegender Teil der befragten Menschen sagt, wir sind mit der Umsetzung allerdings nicht zufrieden, also vor allem mit eben den politischen Parteien. Trotz allem sagen sie, die Demokratie ist das beste System, das wir überhaupt haben können. Dafür sollten wir dankbar sein und man wird ja wohl noch mal kritisieren dürfen. Außerdem, so heißt es in dieser Untersuchung, muss eine gute Demokratie auch immer wieder mal Kritik vertragen. Ja, natürlich, deshalb ist es ja eine Demokratie, weil man sie kritisieren darf.
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Ja, da bin ich aber froh, dass der hier noch in diese Sendung gepasst hat. Roxette, Fading Like a Flower. Ihr hört Nostalgie, nur die größten Songs. Ich habe heute mal geguckt, ist eigentlich irgendwas Wichtiges auf dem Kalender, habe aber nichts gefunden. Lauter so komische, kuriose Feiertage. Weißt du, in Amerika ist heute Tag des belegten Baguettes. Gut, kannst du auch nichts mit anfangen. Wenn heute Tag des belegten Baguettes ist, ist wahrscheinlich morgen Tag der belegten Zunge. Naja, gut. Reicht mir, wenn der nächste Sendeplatz belegt ist und der ist schön belegt von den Eurythmics. Sweet.

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1: Richtig gute Rock-Songs erkennst du immer daran, dass sie auch die Leute begeistern, die im Grunde wenig Rock-Music hören. Und so ein Beispiel ist I Love Rock'n'Roll von Joan Jett and the Blackhearts. Gut, hast du inzwischen natürlich seit 40, 50 Jahren regelmäßig gehört. Da weißt du, dass du Qualität kriegst jedes Mal, wenn der Song läuft. Und jetzt läuft er. Peter Mack, mein Name, guten Abend. Ihr hört Nostalgie, nur die größten Songs.

warum sagen wir eigentlich, du hast den Vogel abgeschossen? Das möchte unsere Hörerin Katrin aus Stuttgart wissen. Ja, wenn jemand bei einer Sache eine überragende Leistung abgelegt hat, dann hat derjenige im positiven Sinne den Vogel abgeschossen. Diese Redewendung wird allerdings oft eher ironisch verwendet. Zum Beispiel, wenn Onkel Martin jedes Jahr geschmacklose Geschenke an Weihnachten verschenkt, dann hat er mal wieder den Vogel abgeschossen. Woher kommt's? Es gibt da zwei Ansätze. Einer ist recht brutal. Im Mittelalter war eine Strafe die Aberkennung der Bürgerrechte. Diese Menschen waren vogelfrei und durften tatsächlich wie wild gejagt werden. Der zweite Ansatz ist der wahrscheinlichere und ist auch deutlich humaner. Bei Schützenfesten wurde der Schützenkönig dadurch ermittelt, indem alle Schützen auf eine Vogelattrappe an einem Stab schossen. Und derjenige, der den Vogel herunterholte, war der Schützenkönig und hatte also den Vogel abgeschossen.

0: Es gibt Neuigkeiten von einer der unterhaltsamsten Frauen der Welt, von Dolly Parton. Die postet doch gestern Abend ein Video, wo sie uns alle mal aufklärt über ihren Gesundheitszustand. Sie hat ja zu kämpfen mit Nierensteinen, mit vielen anderen Dingen. Und in einem über 5-minütigen Video, das so lustig ist, sagt sie: Freunde, ich habe ein paar gute und ich habe ein paar schlechte Nachrichten.
1: And I have some good news. And a little bad news.
0: Zuerst sagt sie, die gute Nachricht ist, auf alle Medikamente, die ich nehme, spricht mein Körper hervorragend an und es geht mir jeden Tag besser.
1: The good news is, I'm responding really well to meds and treatments and I'm improving every day.
0: Das ist ja schon mal hervorragend. Dann sagt sie, die nicht so gute Nachricht ist, ich musste alle meine Auftritte in Las Vegas absagen, denn von einigen Medikamenten werde ich ganz schön dösig im Kopf, also dizzy, und ich kann ja nicht mit Banjos und Gitarren über die Bühne stapfen in meinen hochhackigen Schuhen, während ich so dizzy bin. Und hochhackige Schuhe ziehe ich auf jeden Fall an, das wisst ihr.
1: And of course I can't be dizzy, carrying around banjos, guitars and such on 5-inch heels. And you know that I'm gonna be wearing them.
0: Ja, guckt euch wie gesagt dieses Video auf Insta an. Es ist unfassbar unterhaltsam. Am Ende sagt sie auch, Freunde, ich weiß, ich bin eine alte Frau, bin aber immer noch verrückt, aber über meinen geistigen Zustand haben die Ärzte ja nicht gemeckert.
1: I know, I'm still crazy, but they didn't mention nothing about my mental health.
0: Dolly Parton, weiterhin gute Genesung und auf bald auf irgendeiner Bühne dieser Welt.
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Na ja, wenn euch der schon gefallen hat, dann wird euch das, was gleich kommt, erst recht gefallen. Dann kommen nämlich die 80er ab 8, laufen jeden Abend bei Nostalgie nur die größten Songs. Also von 20 Uhr bis Mitternacht 4 saftige Stunden lang ausschließlich 80er Musik. Also gut, Fiction Factory jetzt nicht mehr dabei, die habe ich echt schon abgefrühstückt. Und Wang Chung auch nicht, die werden jetzt abgefrühstückt. Aber da kommt noch viel mehr Schönes auf euch zu. Gleich.

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